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0: 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畅快、较温顺的歌啦，吼、哦，来，这首就是王力宏的歌，好不好？
1: 好，
0: 这首啊来，天公对我笑呀，
1: 好，
0: 好来，大家欣赏，谢谢。